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2: Ja, liebe Zuhörer, ihr Wolfgang Kreuzer, herzlich willkommen zum Programm. Wie immer habe ich gemischt Musik für jeden Geschmack ausgesucht. So setzen Sie sich zurück und genießen mit mir das deutsche Programm hier auf Radio 4EB in Brisbane, 98.1 auf dem FM-Band.
3: Guten Morgen, liebe Zuhörer. Ihre Marianne heißt Sie herzlich willkommen zur deutschsprachigen Sendung hier auf Radio 4EB in Brisbane, 98.1 auf dem FM-Band. Und guten Morgen, Wolfgang.
2: Ja, guten Morgen, Marianne. Und good morning, dear listeners. And welcome to the German Language Program here on Radio 4EB in Brisbane, 98.1 in the FM-Band. I'm Wolfgang and with Marianne bringing you music, news and other items from Germany. Ja, und heute haben wir ein besonderes Programm, und zwar über Klimawechsel, Musik von den 1980er. Tja, da gab es auch schon Sorgen über das Klima. Hören wir uns das mal an.
4: Wenn Großmutter Geschichten erzählt, vielleicht im Jahr

Feuerwehrmann. Kein leichter Job. Wenn es draußen heiß ist und lange nicht geregnet hat, steigt die Waldbrandgefahr. Dann hat die Feuerwehr viel zu tun. Ein gefährlicher Job, besonders wenn im Boden noch Bomben aus dem Zweiten Weltkrieg liegen. Wenn der Sommer trocken und heiß ist, besteht eine hohe Waldbrandgefahr. Griechenland, Kalifornien oder Portugal sind besonders oft davon betroffen. Schuld sind oft Menschen, die ihre brennenden Zigaretten wegwerfen oder nicht achtsam mit dem Grill umgehen. Dieses Jahr brennt es auch in Ländern wie Schweden und Deutschland, die bisher meistens von großen Bränden verschont blieben. Besonders schlimm ist es im Bundesland Brandenburg. Wenn die Feuerwehr dort unterwegs ist, um Feuer zu löschen, kann das sehr gefährlich sein. Denn rund um Berlin liegen noch viele Bomben, Munition und anderer Sprengstoff aus dem Zweiten Weltkrieg in der Erde, weil hier sehr lange gekämpft wurde. Außerdem gab es dort schon im 19. Jahrhundert viele Armeeübungsplätze. Die Feuerwehrleute müssen in diesen Gefahrengebieten auf den Wegen bleiben. Stattdessen kommen hier bei Löscharbeiten Panzer zum Einsatz, die mitten durch die Wälder fahren können. Sollte unter den Panzern eine Bombe explodieren, passiert nicht viel. Auch Hubschrauber helfen mit und bekämpfen die brennenden Bäume von oben. Ohne Freiwillige wäre eine schnelle Hilfe oft nicht möglich. In Brandenburg gibt es nach offiziellen Angaben neben 700 Berufsfeuerwehrleuten noch 38.200 ehrenamtliche Helfer, die kein Geld für ihre Arbeit bekommen. Sie werden in ihrer Freizeit geschult und rücken dann genauso wie die Berufsfeuerwehr zu jeder Tageszeit aus, um die Feuer möglichst schnell in den Griff zu bekommen.

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Gefährliche Blitze. Fast 50 Menschen werden jedes Jahr von einem Blitz getroffen. Die meisten von ihnen überleben, doch das Ereignis hat oft schwere Folgen. Welche Schäden ein Blitzschlag beim Menschen verursacht, ist bisher kaum erforscht. Es donnert und blitzt, für viele ein Spektakel. Für andere ist ein Gewitter ein Grund zur Angst, obwohl die Gefahr gering ist, von einem Blitz getroffen zu werden. Etwa 30 bis 50 Menschen passiert das jedes Jahr. Nur wenige Millisekunden dauert der Blitzeinschlag. Doch für die Betroffenen ist das Erlebnis oft traumatisch. Ein Blitzschlag ist ein Ereignis, das sie vollkommen aus der Bahn wirft, sagt Professor Berthold Schalke von der Universitätsklinik Regensburg. Schon seit vielen Jahren beschäftigt er sich mit Blitzopfern. Bei einem Blitzeinschlag können 100 Millionen Volt und Temperaturen um die 50.000 Grad Celsius entstehen. Eine Hitze wie auf der Sonne. Der Betroffene kann starke Verbrennungen bekommen, abhängig davon, wie der Blitz einschlägt. Schlüssel oder Ketten werden gefährlich. Manchmal brennen sie sich in die Haut ein. Rund 10% der Betroffenen überleben einen Blitzschlag nicht. Ein Blitz muss eine Person aber nicht direkt treffen, um sie zu verletzen. Das kann schon passieren, wenn der Blitz ein nahes Objekt, zum Beispiel einen Baum, trifft. Darum soll man sich bei Gewitter nicht direkt unter Bäume stellen. Ein altes deutsches Sprichwort sagt, dass manche Bäume sicherer sind als andere. Doch Schalke erklärt, dass das nicht stimmt. All diese Mythen, die es gibt, sind Blödsinn, sagt er. Wichtig ist, nicht draußen zu bleiben, sondern in ein Gebäude zu gehen. Ist man im Freien, soll man sich möglichst klein machen und die Beine an den Körper ziehen. Menschen, die einen Blitzschlag überlebt haben, leiden manchmal ihr ganzes Leben unter den Folgen. Oft haben sie Schwierigkeiten, sich zu konzentrieren oder sich an etwas zu erinnern. Was alle Blitzopfer gemein haben, ist ihre Angst vor Knall und lauten Geräuschen, sagt Schalke. Doch Blitzschäden bei Menschen sind noch nicht gut erforscht, weil sie so selten sind. Es ist schwierig, genug Teilnehmer für eine Studie zu finden. Darum kennen sich die meisten Mediziner damit kaum oder gar nicht aus.

0: Biolandwirtschaft in Österreich. Wurden Biobauern in Österreich früher als eine Art Sekte angesehen, gilt das Land in der EU beim ökologischen Landbau mittlerweile als federführend. Doch ohne EU-Subventionen kommen die Bauern nicht aus. Sebastian Herzog sticht mit der Heugabel in einen mannshohen Heuballen, verteilt ihn großzügig an die mehr als 2 Dutzend Milch- und Masttiere, die in seinem Stall in Leogang stehen, einem sehr beliebten österreichischen Touristenort. Hier im Pinzgau, im südwestlichsten Zipfel des Bundeslandes Salzburg, betreiben er und seine Ehefrau ihren Biohof mit Rindern und Milchkühen. Das Heu stammt von den angrenzenden eigenen Feldern und dient den Tieren im Winter als Futter. Im Sommer sind die meisten von ihnen draußen auf den Bergwiesen, den Almen. Biologische Landwirtschaft, die unter anderem völlig auf Pflanzenschutzmittel und Kunstdünger verzichtet, hat auf dem Hof der Herzogs Tradition. Schon Sebastians Großvater stellte, zusammen mit einigen Nachbarn im Tal, darauf um. Sebastian Herzog ist stolz auf seinen Großvater.
1: Ja, der Hof selber ist ein klassischer Rinderbetrieb für die Gegend hier. Schon sehr lange biologisch, hat mein Großvater schon in den 70ern angefangen mit der biologischen Landwirtschaft. Hat sich damals schon Gedanken gemacht, ist auch mal in die Schweiz gekommen zu diesen Pionieren und das so mit ein paar anderen Bauern in Leogang und der Nachbargemeinde angefangen, dieses Thema.
0: Damals, in den 1970er Jahren, waren Sebastian Herzogs Großvater und die Bauern in den Nachbargemeinden auf dem Gebiet biologischer Landwirtschaft in Österreich eher einsame Vorreiter, Pioniere. Heute gilt das Bundesland Salzburg als Bio-Hochburg Österreichs. 50% der Agrarfläche werden biologisch bewirtschaftet. Im Pinzgau liegt diese Quote mit 80% nochmals deutlich höher. Prozentual auf die Gesamtfläche gesehen werden in Gesamtösterreich mehr als 22% der Fläche biolandwirtschaftlich genutzt. Seit 3 Jahrhunderten ist der Hof der Herzogs in Familienbesitz. Von den Erzählungen seines Großvaters und Vaters kennt Sebastian Herzog die Vorbehalte, mit denen die Biobauern damals leben mussten.
1: Man wurde als Sekte abgetan. Ich habe einen Zeitungsartikel 75 hier, da ist das noch schön und Anführungszeichen, die sogenannte biologische Landwirtschaft. War natürlich ganz gegen den Geist der Zeit damals. Es ging nur um Produktion, man musste Lebensmittel machen, obwohl in den 70ern auch schon Überproduktion da war. So aus der Geschichte wurde es mir immer so erzählt, meine Großeltern haben auch Kunstdünger und alles dann angefangen, wie das halt so aufkam. Haben aber gemerkt, dass sich viel verändert und dass es auch viel kostet. Verändert in Form von Pflanzenbestand. Und das dann gleich wieder aufgehört nach ein paar Jahren und haben diesen Weg eingeschlagen.
0: Nicht auf Menge zu produzieren, sondern wenig und qualitativ hochwertig, entsprach in den 1970er Jahren nicht dem Zeitgeist, der damals vorherrschenden Meinung in der Gesellschaft. Bauern, die sich wie Sebastian Herzogs Großeltern dafür entschieden, Biolandwirtschaft zu betreiben, wurden als Sekte abgetan. Sie wurden geringschätzig behandelt und so angesehen, als wären sie eine Gruppe, die sich mit ihrer Ideologie von der Mehrheitsgesellschaft unterscheidet. Dabei hatten Sebastian Herzogs Großeltern anfangs auch auf konventionelle Methoden gesetzt, wie den Einsatz von Kunstdünger oder Schädlingsbekämpfungsmitteln. Wie die Herzogs fühlen sich auch Alexander und Eva Reiner der Biolandwirtschaft verbunden. 2014 kauften sie das ehemalige Postamt in Leogang und bauten die Erdgeschossräume zu einem Dorfladen um. Dort werden regionale Erzeugnisse verkauft, wie geräuchertes Rindfleisch aus dem Ort, Bio-Heumilchkäse-Varianten, Speck vom Bauernhof, Bio-Eier aus Saalfelden oder saisonales Gemüse und Obst. Die rechte Ladenhälfte beherbergt ein Café mit hausgemachten Kuchen und Torten. Dabei hatte sich das Ganze eher zufällig so ergeben, erzählt Eva Reiner.
2: Eigentlich war das nicht unser Plan direkt, aber wir betreiben eine Biolandwirtschaft. Wir haben schon 2 Jahrzehnte Direktvermarktung betrieben und als Folge von dem hat es eigentlich gut dazu gepasst, den Laden zu eröffnen, das Café zu eröffnen, wirklich auf regionale Produkte zu setzen, den Kunden sagen zu können, von welchem Bauern das kommt und nicht Etikettenschwindel zu betreiben.
0: Die beiden Biolandwirte hatten ursprünglich ihre eigenen Produkte in ihrem Hofladen verkauft, sie direkt vermarktet. Ein Geschäft im Dorf mit einem angeschlossenen Café zu eröffnen und Produkte weiterer Biobauern anzubieten, bot sich aber als logische Konsequenz an. Ein großer Vorteil? Erzeuger und Qualität der Produkte sind bekannt. Es wird kein Etikettenschwindel betrieben, minderwertige Ware als hochwertig bezeichnet. Bevor es losging, hatten sich Eva Reiner und ihr Mann informiert. Dabei rannten sie mit ihrem Plan überall offene Türen ein.
2: Wir haben im Grunde alle Bauern abgeklappert, die selbst schon Erfahrung haben in Direktvermarktung. Teilweise waren die heilfroh, dass wir einen Laden aufmachen, weil natürlich jeder kleine Laden ist ein irrsinniger Aufwand. Jeder Laden muss gewisse Öffnungszeiten anbieten können, damit es interessant ist, für den Kunden auch zu kommen. Und für Gäste ist es aber mühsam, den Schnaps bei dem einen Bauern zu holen, dann den Käse bei einem anderen Bauern zu holen, in Erfahrung zu bringen, woher kommt der Speck, wo kann ich noch geräuchertes Rindfleisch bekommen.
0: Eva Reiner und ihr Mann wollten von der Erfahrung anderer Biobauern profitieren. Sie fuhren von einem zum anderen, klapperten sie ab. Sie wurden in ihrem Vorhaben bestärkt, weil so mehrere Bauern ihre Produkte an einem Ort vermarkten konnten. Die meisten wollten sich allerdings die Arbeit, den unglaublich großen, irrsinnigen Aufwand selbst nicht machen. 9 Mitarbeiterinnen beschäftigt Eva Reiner in ihrem Dorfladen, überwiegend halbtags. Frauen aus dem Dorf, die gleichermaßen Freude am Verkauf regional hergestellter Bioprodukte haben. Allerdings, so Eva Reiner, wäre die Biolandwirtschaft in der Gegend ohne EU-Fördergelder nicht in dem Maße möglich.
2: Also wenn man bei uns im Berggebiet die gesamte Produktion auf die Herstellungskosten, auf das Lebensmittel addieren würde, dann wären das horrende Preise, denn die Produktion ist derartig aufwendig. Es sind kleine Einheiten an Milchbauern, die wirklich nur 10, 15 Rinder haben und wirklich keine Mengen produzieren. Nur mit Hilfe von Förderungen auch aus der EU können die Bauern bei uns überleben und nur mit Hilfe von Nebenarbeiten, wie zum Beispiel die Vermietung beim Bauernhof, können so viele Betriebe noch existieren?
0: Die landwirtschaftliche Struktur im Pinzgau ist sehr kleinteilig und dementsprechend wären die Preise, die die Biohöfe verlangen müssten, ohne die Fördergelder der EU zu hoch, horrend und damit nicht konkurrenzfähig. Seit Jahrzehnten ist Österreichs Biolandwirtschaft innerhalb der Europäischen Union führend. In keinem anderen EU-Land werden so viele Anbauflächen ökologisch genutzt wie in Österreich. Nach Ansicht von Gertraud Grabmann, der Obfrau von Bio Austria, einem Verein, in dem etwa 2/3 der Biobäuerinnen und Bauern des Landes organisiert sind, gibt es dafür 2 Gründe.
3: Ja, also die Erfolgsfaktoren unter anderem, wieso das Bio in Österreich so dasteht, wie es eben dasteht, hat mehrere Mütter, sage ich jetzt mal in dem Sinn. Eine wesentliche, glaube ich, war, dass in Österreich schon sehr früh erkannt wurde, dass es Richtlinien braucht für die biologische Produktion. Das war in den 90er Jahren, wurden hier schon Bestimmungen national festgelegt, noch bevor es die EU-Richtlinien gab. Ein weiterer großer Meilenstein, glaube ich, war natürlich, als Mitte der 90er Jahre der LEH eingestiegen ist, um eben biologische Lebensmittel in den Lebensmitteleinzelhandelsketten zu platzieren.
0: Frühzeitig. Schon in den 1990er Jahren förderten Österreichs Regierungen die biologische Landwirtschaft und legten entsprechende staatliche Richtlinien fest. Ein weiterer wichtiger Schritt, Meilenstein, war dann laut Gertraud Grabmann, dass der Lebensmitteleinzelhandel, LEH, sich beteiligte, einstieg. Bioprodukte gab es nun in Supermärkten und anderen Lebensmitteleinzelhandelsgeschäften zu kaufen. 2001 kam dann das erste Aktionsprogramm der Regierung mit dem Ziel, die Größe der Bio-Anbauflächen und den Absatz von Bio-Lebensmitteln zu erhöhen. Weitere Aktionsprogramme folgten.

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2: Der Sündenbock. Wer zum Sündenbock gemacht wird, der soll die Sünden der anderen davontragen, egal ob Mensch oder Tier. Der Begriff Sündenbock hat einen biblischen Ursprung. Am jüdischen Feiertag Yom Kippur, dem Tag der Sündenvergebung, hat der hohe Priester die Sünden des Volkes verkündet und sie durch Auflegen seiner Hand auf einen Ziegenbock übertragen. Danach wurde der Bock in die Wüste getrieben, um die Sünden der Menschen mitzunehmen und sie so zu erlösen. Heutzutage wird der Sündenbock in einer übertragenen Bedeutung verwendet. Man versteht darunter eine Person, die immer für alle Fehler und Probleme verantwortlich gemacht wird, auch wenn sie sie gar nicht verursacht hat. Der Sündenbock wird heute zwar nicht mehr in die Wüste getrieben, aber viel besser als der Ziege von damals geht es ihm sicher auch nicht.
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Die Schattenseite. Ohne Licht gibt es keinen Schatten. Angst vor der Schattenseite muss man aber nicht haben. Schattenseiten gehören zum Leben dazu. Eigentlich ist es doch klar, was die Schattenseite ist, nämlich die Seite, die nicht hell und warm, sondern dunkel und kühl ist, weil kein Sonnenlicht hinkommt. Genau diese Tatsache findet sich auch in der übertragenen Bedeutung von Schattenseite wieder. Wer beispielsweise auf der Schattenseite des Lebens steht, hat kein Glück. Und wer davon spricht, dass etwas seine Schattenseiten hat, meint damit meist, dass etwas, das eigentlich positiv ist, auch einen Nachteil hat. Die Schattenseiten eines Bürojobs könnten also sein, dass man viel sitzt und sich kaum bewegt. Trotz allem sollten wir uns auf das Positive im Leben konzentrieren. Denn wo es Schatten gibt, gibt es bekanntlich ja auch Licht.

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1: Der Wolkenbruch. Wolken können nicht brechen. Einen Wolkenbruch gibt es aber trotzdem. Für diejenigen, die hineingeraten, ist das nicht angenehm. Am Abend kann es zu Wolkenbrüchen kommen, heißt es in der Wettervorhersage. Wer den Begriff nicht kennt, fragt sich dann, ob Wolken brechen. Nur ist das ja nicht möglich. Wer sich diese Frage stellt, kann ja einfach mal bei einem Wolkenbruch draußen bleiben. Es türmen sich große, dunkle Wolken auf. Es kann windig sein. Und dann geht es los. Regen prasselt herunter. Es fühlt sich tatsächlich so an, als würde jemand eine Wolke aufbrechen und literweise Wasser aus Eimern herunterschütten. Alles steht unter Wasser. Wer in einen Wolkenbruch gerät, ist in kürzester Zeit bis auf die Unterwäsche durchnässt. Das Besondere an Wolkenbrüchen ist, sie sind meist schnell vorbei. Also am besten irgendwo unterstellen und abwarten.
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3: Im Eimer sein. So richtig gemütlich ist es in einem Eimer nicht. Wenn man aber nicht aufpasst, kann man ganz schnell dort landen. Doch wie kann man es vermeiden, im Eimer zu enden? Was für eine Woche. Am Montag kam die neue Sommerkollektion. Bis Mitternacht hat Ellen Kartons ausgeräumt. Am Dienstag war ihr Laden poppenvoll, weil sich alle die neuen Kleidungsstücke angucken wollten. Am Mittwoch wollte ihr Auto nicht anspringen und Ellen hat ewig gebraucht, um zur Arbeit zu kommen. Donnerstags besucht sie einen Tango-Kurs. Das ist ein Pflichttermin für sie. Am Freitag musste Ellen nach Ladenschluss noch die Hochzeitstorte ihrer Schwester abholen. Die Hochzeitsfeier am Samstag war dann wunderschön, aber irgendwie auch anstrengend. Und Ellen hatte versprochen, die Verwandten, die aus Norddeutschland extra für die Hochzeit angereist waren, am Sonntag zurück zum Bahnhof zu begleiten. Als am Sonntagabend ihre Mutter anruft, sagt Ellen: »Mutti, mein Auto ist im Eimer. Und ich bin es auch. Ich habe die ganze Woche nur Stress gehabt und bin jetzt total kaputt.« Dabei liegt sie auf dem Sofa und kuschelt sich an ihr Kissen.
2: Ich wünsche Ihnen einen schönen Sonntagnachmittag, morgen, liebe Zuhörer.
4: Bei Kaffee und Kuchen, ja, wie das so Tradition ist.
2: Oder
4: bei
2: draußen.
4: Den Deutschen, ja.
2: Irgendwo im Café, wo die sind. Naja, vielleicht Mount Glorious, Mount Nebo da oben.
4: Ja, es gibt ja die Auswahl, also unbegrenzt. Ja, es ist Zeit, dass wir uns verabschieden, wie Wolfgang schon sagt. Bis zum nächsten Mal. Tschüss, Ihre Marianne.
2: Tschüss, Ihr Wolfgang Kreuzer. Bye, bye. 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